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1: Momentan gibt es keine Meldungen im Grossraum Zürich, im Zürich-Oberland und rund um den Zürichsee. Habt ihr etwas gesehen, dann meldet es uns auf der Gratis-Verkehrshotline 0800 und 3x60. Allen unterwegs eine gute Fahrt. Es ist 5 vor 5.
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1: Trotz Schleierwolken ist es heute schön. Aktuell messen wir in der Stadt Zürich 13 Grad, Zrüti und Sneffels sind es 12 Grad. Morgen und am verlängerten Pfingstwochenende gibt es viel Sonne und es ist sommerlich warm.
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2: Donnerstagmorgen, ihr habt Radio Zürichsee eingeschaltet. Wir haben den richtigen Sound für euren Start in den Tag und der passt ganz perfekt für die Sonne, die heute nach vorne kommt. Samuels Serie aus den 80er Jahren macht gerade den Anfang. Dann steht aber auch noch Desiree mit ihrem 90er Sound in den Startlöchern und 2000er sind vertreten durch Nelly Furtado. Guten Morgen miteinander.
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1: Momentan gibt es keine Meldungen im Grossraum Zürich, im Zürich Oberland und rund um den Zürichsee. Habt ihr etwas gesehen, dann meldet uns auf der Gratis-Verkehrshotline 0800 und 3x60. Allen unterwegs eine gute Fahrt. Das ist 5:30 bis 6.
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1: Mit dem Dani Krähenbühl. Der Chipkonzern Nvidia übertrifft mit seinen Quartalszahlen und seiner Prognose einmal mehr alle Erwartungen. Trotzdem hat die Aktie vom Tech-Konzern nachbörslich leicht verloren. Die Börsianer haben sich schon daran gewöhnt, dass Nvidia wegen dem KI-Boom noch besser abschneidet als erwartet. Der französische Staat soll einem französischen Opfer von der Brandkatastrophe von Crans-Montana 8,2 Millionen Euro zahlen. Der Betrag, den ein Walliser Anwalt vor einem Pariser Gericht einfordert, hat er gegenüber der Neuen Zürcher Zeitung genannt. Die Wahrscheinlichkeit, dass Frankreich das Geld auszahle, sei gross. Frankreich nehme dann die Gemeinde und den Kanton Wallis in Haftung. Die Stadt Zürich soll Druck machen auf Detailhändler wegen vielen Abfall an der Street Parade. Detailhändler machen den riesen Umsatz und für die Entsorgung vom ganzen Abfall müsse dann der Verein Street Parade aufkommen. Die Läden müssen darum ins Entsorgungskonzept eingebunden werden, ist gestern im Zürcher Gemeinderat gefordert worden.
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1: Trotz Schleierwolken ist es heute schön. Aktuell messen wir in der Stadt Zürich 13 Grad, in Freienbach 12 Grad und in Wallisellen sind es 10 Grad. Morgen und am verlängerten Pfingstwochenende gibt es viel Sonne und es ist sommerlich warm. 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

auch heute Morgen interessiert eure Meinung bei der Frage vom Tag hier bei Radio Zürichsee. Wunderschönen guten Morgen. Mit dem schönen Wetter holen sicher alle wieder ihren Grill führen. Und legt los mit dem Grillieren. Ihr seid sicher auch am Start. Oder gehört ihr zu denen, die euch aufregen, weil die Nachbarn wieder extrem Rauch produzieren und dann doch eher einen speziellen Geschmack im Quartier loslönt? Eure Meinung jetzt direkt via WhatsApp-Sprachnachricht ins Studio auf 079 255 71 71.

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1: Morgenverkehr das im Grossraum Zürich. Es stockt und staut vor dem Gubrist-Tunnel Richtung St. Gallen. Durch das dann auch vom Westring, der Ständer Burdorf Nord. Sonst ist es aktuell noch ruhig. Allen unterwegs ganz eine gute und vor allem sichere Fahrt an euer Ziel. 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Jetzt ist es 5 vor 6.
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2: Mit dem Dani Krähenbühl. Guten Morgen. Ein Walliser Anwalt fordert vor einem Pariser Gericht eine Entschädigung von 8,2 Millionen Euro für das Opfer von der Brandkatastrophe von Gran Montana. 2 Millionen will er als Anzahlung für die dringenden Kosten von seiner französischen Klientin, hat er in einem Interview mit der Neuen Zürcher Zeitung gesagt. Der Rest sei eine Entschädigung für die Verletzung von der körperlichen Integrität und den Berufsausfall. Seine Mandantin müsse ihr ganzes Leben lang gepflegt werden. Die Wahrscheinlichkeit, dass Frankreich das Geld auszahle, sei gross. Frankreich nehme dann die Gemeinde und der Kanton Wallis in Haftung. Der Chipkonzern Nvidia ist im KI-Boom weiter stärker gewachsen als erwartet. Im letzten Quartal ist der Umsatz im Jahresvergleich um 85% auf über 80 Milliarden Dollar gestiegen. Der Reingewinn hat sich sogar mehr als verdreifacht auf gut 58 Milliarden. Und obwohl Nvidia auch bei der Prognose für das laufende Quartal über den Erwartungen liegt, hat die Aktie nachbörslich leicht verloren. Die Börsianer haben sich schon daran gewöhnt, dass Nvidia alle Erwartungen stark übertrifft. Das Stadtzürcher Parlament will den Abfall an der Street Parade reduzieren. Es hat einen Vorstoss an den Stadtrat überwiesen, der den Druck auf Detailhändler verstärken soll. An der Street Parade machen die Detailhändler amix ihre Kühlboxen für Gemüse und Frischprodukte leer für Alkohol. Die Detailhändler machen einen riesen Umsatz und für die Entsorgung vom ganzen Abfall müsse dann der Verein Street Parade aufkommen. Die Läden müssen darum ins Entsorgungskonzept eingebunden werden, ist gestern Abend im Zürcher Gemeinderat gefordert worden. Der Fußball-Europa-League-Final war eine klare Sache. Aston Villa schlägt der SC Freiburg mit 3:0.
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2: Trotz Schleierwolken ist es heute schön. Aktuell messen wir in der Stadt Zürich 13 Grad, Zerliberg 12 Grad und das Einsiedeln sind es 8 Grad. Morgen am verlängerten Pfingstwochenende gibt es viel Sonne und es ist sommerlich warm.
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1: Wir laden euch ein, eines der besten Festivals von diesem Sommer. Das geht nach zwei riesigen Hits. Da geht es zum einen ab in die 80er Jahre, zum Lionel Richie. Zuerst jetzt aber noch ein wunderbarer 90er-Song von den Cranberries. Schönen guten Morgen.
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0: 6 Minuten nach der 16. Das ist euer Donnerstagmorgen hier bei Radio Zürichsee. 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

0: Das ist euer Donnerstag hier bei Radio Zürichsee. Jetzt dann gerade Viertel ab 6 Uhr. Zeit für eine neue Geschichte rund um unsere Stars. Und heute, da geht's um eine Dame, die viele Ideen hat.
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2: Stellt euch Folgendes vor. Eine Sängerin, ein Superstar, voller Ideen und Kreativität. Aber nicht nur in der Musik, nein, alles Mögliche. Über 450 Sachen hat sie beim Patentamt angemeldet. Mit dabei Unterwäsche, Farbstift, Skikleider, sogar Seile und Handschellen. Alles Sachen, um die Welt ein Stückchen farbiger, verrückter und spezieller zu machen. Die Frau mit der grossartigen Stimme und den vielen Sachen im Kopf ist Christina Aguilera. Yes, my soul, sister.

0: Ich freue mich jetzt schon auf das, was kommt. 90er Sound von den Spin Doctors, aber auch die 80er lassen wir hochleben mit Blondie. Das geht nach den News.
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0: Ihr habt Morgenverkehr, es stockt und staut im Grossraum Zürich beim Gubristunnel rund ums Brütiseller Kreuz durch den Hartwald durch und bei den Autobahnenden eine richtige Stadt. Da müsst ihr überall mit etwas mehr Zeit rechnen. Allen unterwegs ganz gute und sichere Fahrt an euer Ziel. Jetzt ist es dann gerade 6:35.
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4: Mit dem Dani Krähenbühl. Guten Morgen. Die kubanische Regierung bezeichnet die US-Klage gegen den Raul Castro als politische Aktion ohne rechtliche Grundlage. Die USA machen den ehemaligen kubanischen Staatschef und Verteidigungsminister verantwortlich für den Abschuss von zwei amerikanischen Privatflugzeugen im Jahr 1996 mit 4 Toten. Der Raul Castro hat immer von einer legitimen Reaktion auf eine Verletzung vom kubanischen Luftraum geredet. Der französische Staat soll einem französischen Opfer von der Brandkatastrophe von Grand-Montana 8,2 Millionen Euro zahlen. Der Betrag, den ein Walliser Anwalt vor einem Pariser Gericht einfordert, hat er gegenüber der Neuen Zürcher Zeitung genannt. Die Wahrscheinlichkeit, dass Frankreich das Geld auszahle, sei gross. Frankreich nehme dann die Gemeinde und den Kanton Wallis in Haftung. Die Stadt Zürich soll Druck machen auf Detailhändler wegen vielen Abfall an der Street Parade. Detailhändler machen einen riesen Umsatz und für die Entsorgung vom ganzen Abfall müsse dann der Verein Street Parade aufkommen. Die Läden müssen darum ins Entsorgungskonzept eingebunden werden, ist gestern Abend im Zürcher Gemeinderat gefordert worden.
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4: Trotz Schleierwolken ist es heute schön. Aktuell messen wir in der Stadt Zürich 12 Grad, in Horgen 11 Grad und im Tösstal sind es 8 Grad. Morgen und am verlängerten Pfingstwochenende gibt es viel Sonne und es ist sommerlich warm. 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
0: Welcher Schauspieler zurück auf die Leinwand kommt und das gut in seinem Alter von 80, gehört er gerade nach zwei wunderbaren Songs. Da haben wir zum einen Spin Doctors parat mit 90er Musik und Blondie mit ein bisschen 80er Reggae. Gutes Aufstehen!
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0: 5 Minuten nach der halben 7 Uhr haben Radio Zürichsee eingeschaltet an diesem Donnerstagmorgen. Wunderschönen guten Morgen wünsche ich.
1: Das glauben wir jetzt fast nicht, aber überraschende Nachrichten. Der Arnold Schwarzenegger kommt zurück auf die Kinoleinwand.
2: I'll be back.
1: Das nicht in seiner ikonischen Rolle als Terminator, sondern als Conan der Barbar. Der Film, den er so kurz vor seinem Hollywood-Durchbruch gemacht hat. Der 78-jährige Schauspieler ist ja nicht nur wegen seinem enormen Körper eine schillernde Persönlichkeit. Wir haben 3 unglaubliche Fakten aus seinem Leben für euch. Der Actionheld darf selber Panzer fahren, das hat er damals noch in der österreichischen Armee gelernt und seinen Lernpanzer nachher sogar gekauft, um die Haie irgendwo zu parkieren. Er ist leidenschaftlicher Sammler von Cowboy-Stiefeln. Und soll mittlerweile über 100 Paar von den teils unbequemen Schuhen zu Hause haben. Der Arnie liebt seine Haustiere und hat auch ein paar ganz spezielle. Neben seinem Hund sind in seiner Stube auch noch sein Hausschwein, sein Mini-Pony Whisky und der Esel Lulu zu Hause und haben ein Plätzchen.
0: Ein Plätzchen haben auch wir, nämlich für das Beste aus den 80er, 90er und mehr. Jetzt gehen wir gleich ab mit guter Stimmung und der Chips.

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Wunderbar, herrlich. Guten Morgen miteinander. Ihr hört Radio Zürichsee. Jetzt dann gerade 6:45. Ein sonniges Wochenende steht uns bevor. Temperaturen bis zu 30 Grad am Montag angekündigt hier bei uns in der Region. Also eigentlich genial. Und das heisst, die Grill kommen wieder aus dem Keller oder hinter der Scheiterbeig führen und es wird wieder eingeheizt. Darum auch unsere Frage vom Tag. Geht ihr grillieren, geht nächstens und heizt wieder so richtig ein? Oder stört es euch eigentlich, wenn die Nachbarn wieder, ohne dass sie es können, irgendwie ein Feuer anzünden und dann im ganzen Quartier wieder Rauch hat? Oder auch sonst so vielleicht ein bisschen unangenehmen Geschmack? Die Frage stellen wir euch im Moment bei unserer Instagram-Umfrage. Und grundsätzlich freut sich alle drauf. 95% sagen jawohl, Grill vornehmen und loslegen, egal, wenn es ein bisschen raucht. 5% sagen aber auch, hey, vielleicht müsstet ihr ein bisschen auf uns schauen. Eure Meinung jederzeit, auch via WhatsApp-Sprachnachricht direkt ins Studio 079-255-7171. Holt ihr den Grill vorne oder regt ihr euch eigentlich eher darüber auf, dass euch der Nachbar komplett zuraucht? 079-255-7171. Und jetzt wird zu, ja nicht geraucht, nein, es wird mit Musik zugedeckt. 80er Sound von der Tina Turner, Proud Mary. Guten Morgen.

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0: Ihr hört Radio Zürichsee an diesem Donnerstagmorgen für euch parat. Ein Song, der gerade mal in 20 Minuten geschrieben worden wäre, weil es geheiss hat, hey, wir brauchen noch etwas Starkes fürs neue Album. Welches das ist, ich höre es gerade nach den News.
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1: Morgenverkehr im Grossraum Zürich, da stockt und staut so ziemlich auf allen Strecken, wo ihr am Morgen mehr Zeit einrechnen müsst. Zusätzlich hat es zwei Unfälle gegeben. Zum einen haben wir Stau auf der A3 Westring Zürich Richtung Basel Richtung Chur. Entschuldigung, zwischen Urdorf Nord und Urdorf Süd. Und dann auch noch auf der A11 Flughafen Richtung Zürich zwischen Werft und dem Bubenholztunnel. Auch dort Unfall im Tunnel rein. Allen unterwegs kommen gut und sicher an euer Ziel. Alle Verkehrsmeldungen im Detail gibt es jederzeit online auf radiozürichsee.ch oder in der Radio Zürichsee App. Es ist jetzt 5 vor 7.
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2: Mit dem Dani Schleierbühl. Guten Morgen. Die Mieten in der Schweiz dürften schon bald wieder stärker anziehen. Das erwartet die Ökonomen von der Raiffeisenbank, nachdem sich die Preisdynamik in den letzten zwei Jahren deutlich beruhigt hat. Als Gründe nennt Raiffeisen immer umfangreichere Baugesetze. Wegen dem Iran-Krieg sind die Energiepreise gestiegen und damit auch die Baukosten. Und nach wie vor gäbe es eine sehr hohe Nachfrage bei einem tiefen Angebot. Die kubanische Regierung hat die US-Klage gegen den ehemaligen kubanischen Staatschef Raúl Castro zurückgewiesen. Das sei eine politische Aktion ohne rechtliche Grundlage. Die USA machen Raúl Castro verantwortlich für den Abschuss von zwei amerikanischen Privatflugzeugen im Jahr 1996. Er wird darum wegen vierfachem Mord angeklagt. Raúl Castro, der damals Verteidigungsminister war, hat immer von einer legitimen Reaktion auf eine Verletzung vom kubanischen Luftraum geredet. Der Chipkonzern Nvidia ist im KI-Boom weiter stärker gewachsen als erwartet. Im letzten Quartal ist der Umsatz im Jahresvergleich um 85% auf über 80 Milliarden Dollar gestiegen. Der Eingewinn hat sich sogar mehr als verdreifacht auf gut 58 Milliarden. Und obwohl Nvidia auch bei der Prognose fürs laufende Quartal über den Erwartungen liegt, hat die Aktie nachbörslich leicht verloren. Die Börsianer haben sich schon daran gewöhnt, dass Nvidia die ja alle Erwartungen stark übertrifft. Der Fußball-Europa-League-Finale war eine klare Sache. Aston Villa schlägt der SC Freiburg mit 3:0.
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2: Trotz Schleierwolken ist es heute schön. Aktuell messen wir in der Stadt Zürich und Niederurne 12 Grad, zu Wald sind es 11 Grad. Morgen und am verlängerten Pfingstwochenende gibt es viel Sonne und es ist sommerlich warm.
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1: Nur gerade mal 20 Minuten sind gegangen und der grosse Hit von Nick Kershaw, The Riddle, sei in den 80er Jahren geschrieben worden. Das, wie es geheißen hat, wir brauchen noch einen starken Song auf dem Album. Ja, stark war er eindeutig. Grosser Top-10-Hit rausgekommen. Und dann geht es aber auch noch zu der Sandra und ihrem Maria Magdalena. Und ich verrate euch, warum das auch, wenn es um den Apero geht, mal wieder ein bisschen Nostalgie dürfen geniessen. Das geht nach zwei Songs.
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Während wir vielleicht noch an die Heim am Morgentisch hocken oder unterwegs sind, um zu arbeiten, nehme ich euch gedanklich schon mal mit Richtung Feierabend. Guten Morgen, das ist Radio Zürichsee. 6 Minuten nach der 7 haben wir es jetzt. Der Sommer zeigt sich immer mehr von seiner schönsten Seite. Der Feierabend heute ladet ganz sicher ein, um ein bisschen abzurollen mit Kolleginnen und Kollegen. Wieso nicht mal die 80er und 90er Jahre auch beim Apero aufleben lassen? In den 80er Jahren haben sich ja alle ein bisschen Ferienfeeling im Glas gehört. Das in Form von einer Pina Colada, Kokos, Ananas und ganz viel Karibik-Feeling. Oder ein grosser Disco-Drink aus den 80er Jahren, der Harvey Wallbanger. Wodka, Orangensaft und Galliano-Likör. In den 90er Jahren ist es dann einfacher geworden mit dem Bacardi Cola, zwei Zutaten und gut ist Rum und Cola. Wer mehr Ferienfeeling will, für den heisst es Sex on the Beach. Nur schon wegen dem Namen auf jeder Barkarte gelandet. Egal, wie ihr heute Abend anstosset, ob jetzt mit oder auch ohne Alkohol, zum Wohl. Und wir haben den Sound, wo ihr gut in den Tag und dann irgendwann ein richtig Wochenende begleitet. Summer Sun, Texas. Perfekt für den sonnigen Tag.

0: Ihr habt Radio Zürich eingeschaltet. 14 Minuten nach der 7 ist es jetzt. Wir haben ihn wieder für euch parat. Der ganz persönliche musikalische Glückskeksspruch für euren Tag.
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0: Es ist ein Tipp von Mike Rutherford und seinen The Mechanics. Irgendwann kann es zu spät sein. Das haben sie schon in den 80er Jahren gesagt. Wichtige Sachen, die muss man aus- und ansprechen, solange man die Chance dazu noch hat. Liebe, Dankbarkeit und vor allem Versöhnung, das alles darf man nicht

0: Ich freue mich jetzt schon. Der Billy Joel mit wunderbarem 80er-Sound wartet auf uns. Das geht direkt nach den News.
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0: Morgenverkehr im Grossraum Zürich. Da stockt und staut auf allen Strecken, wo ihr am Morgen ein bisschen mehr Zeit einrechnen müsst. Zusätzlich hat es 2 Unfälle gegeben. Zum einen auf der A3 Westring Basel Richtung Chur. Zwischen Urdorf Nord und Urdorf Süd müsst ihr anstehen. Und auf der A51 Bülach Richtung Zürich. Zwischen Klotenort und dem Bubenholztunnel. Auch dort die Staubfahrbahn wird verengt. Unbedingt ein Rettungsgass bilden. Allen unterwegs kommen gut und sicher an euer Ziel. In 5 Minuten ist 7:30.
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10: Mit dem Dani Kleebühl. Guten Morgen. Die Mieten in der Schweiz dürften nach Meinung der Raiffeisenbank wieder stärker ansteigen. Gründe sind immer umfangreichere Baugesetze, höhere Baukosten und ein tiefes Angebot bei grosser Nachfrage. Die Wohnbautätigkeit in der Schweiz verharre auf historisch tiefem Niveau. Die Stadt Zürich soll Druck machen auf Detailhändler wegen vielen Abfall an der Street Parade. Detailhändler machen den riesen Umsatz und für die Entsorgung vom ganzen Abfall müssen dann der freien Street Parade aufkommen. Die Läden müssen darum ins Entsorgungskonzept eingebunden werden, ist gestern Abend im Zürcher Gemeinderat gefordert worden. Der Chipkonzern Nvidia übertrifft mit seinen Quartalszahlen und seiner Prognose einmal mehr alle Erwartungen. Trotzdem hat die Aktie vom Tech-Konzern nachbörslich leicht verloren. Die Börsianer haben sich schon daran gewöhnt, dass Nvidia wegen dem KI-Boom noch besser abschneidet als erwartet.
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10: Trotz Schleierwolken ist es heute schön. Aktuell messen wir in der Stadt Zürich und Altendorf 12 Grad, zu Kloten sind es 9 Grad. Morgen und am verlängerten Pfingstwochenende gibt es viel Sonne und es ist sommerlich warm. 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
0: Einen wunderschönen guten Morgen. Wir verraten euch, wie ihr als beste Ticket überhaupt ankommt. Das kurz nach zwei Songs. Zum einen Billy Joel, wunderbaren 80er-Sound für euch parat. Und auch Sophie B. Hawkins habe ich am Start. Schön, habt ihr eingeschaltet.
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0: Illustradio Zürich, 5 Minuten nach der halben 8 ist es jetzt. Wir haben wieder ein Angebot für euch, das ihr nicht ausschlagen könnt.
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In 17 Minuten ist es 8. Wunderschönen guten Morgen. Ihr seid bei Radio Zürichsee. Da interessiert jeden Morgen eure Meinung bei der Frage vom Tag. Und heute, da geht's ums Grillieren. Das schöne Wetter lädt ja ein, dass wir heute Abend vielleicht rausgehen und den Grill einheizen. Und ich kann von euch wissen, sind ihr dabei? Gehört zu denen, die sagen, jawohl, einheizen um jeden Preis, auch wenn es nachher im ganzen Quartier aussieht, als ob gerade irgendwie eine Nebelwand durchgezogen wäre. Und ihr sagt, ja, machen wir. 95% finden Grillieren, 5% sagen dann doch, ja, behilfe, der auch. Und nachher zieht es überall rein, ich muss bei schönstem Wetter allfeinster zulassen. Wie seht ihr es, eure Meinung, direkt ins Studio? 079-255-71-71. Heizt ihr den Grilli oder stört es euch eigentlich, dass es jetzt überall wieder raucht? Eure Meinung interessiert das direkt ins Studio. Und dafür gibt es gute Musik zurück. Das vom John Hates Jazz aus dem 87, wunderbarer Sound. Und auch der Michael Jackson wartet schon hinten dran mit seinem Smooth Criminal. So kann der Donnerstag durchstarten.

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0: Ihr habt Radio Zürich eingeschaltet. Das ist euer Donnerstagmorgen. Nach den News gibt es den 90er-Hit, der Amerika und Italien vereint hat. Welcher das ist, ich höre jetzt das nächste.
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7: Am 30. Mai ist der Tag der guten Tat. Mit ganz vielen Aktionen auch in unserem Sendegebiet und der Link auf die grosse Datenlandkarte, wo ihr seht, wo was genau läuft, gibt es bei uns auf radiozürichsee.ch. In Eschenbach im Kanton St. Gallen gibt es zum Beispiel Cleanup Eschenbach. Und bei Radio Zürichsee hat sich der Bruno Humberger gemeldet. Und es sind an verschiedenen Standorten. Was läuft an diesen Standorten und wer organisiert das?
8: An diesen Standorten reinigen wir hauptsächlich die Spielplätze reinigen, von Zigarettenstummel plus ein Pfützchen rundherum und das in der ganzen Gemeinde. Dort ist jeder herzlich willkommen, um hier mitzumachen. Das organisiert die Umweltkommission von der Gemeinde Eschenbach.
7: Und wenn die Aktion fertig ist, am Mittag um 1, dann gibt es nach der Arbeit auch noch eine kleine Belohnung, oder?
8: Jawohl, das ist richtig. Aber am 1 treffen wir uns im Dorftreff in Eschenbach und dort noch grillieren und gemeinsam ein bisschen zusammenhocken und ein bisschen fachsimpel miteinander. Ich würde mich freuen, wenn sehr viele hier mitmachen und vorbeikommen würden an diesem Tag.
7: Cleanup Eschenbach am Tag der guten Tat am Samstag, 30. Mai. Es gibt verschiedene Treffpunkte für die Aktion, zum Beispiel am 9. Uhr beim Dorftreff Eschenbach, bei der Bäckerei Morgens Neuhaus, auf dem Volkparkplatz St. Gallen-Kappel und beim Rösli-Parkplatz Goldingen.
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0: Morgenverkehr im Grossraum Zürich stocks und staut so ziemlich auf allen Strecken, die ihr am Morgen anstehen. Zusätzlich hat es einen Unfall gegeben auf der A51 Bülach Richtung Zürich. Zwischen Kloten Nord und dem Bubenholztunnel haben der Stau dort unbedingt eine Rettungsgasse bilden. Dann zusätzlich haben wir auch noch stockenden Verkehr in der Region Obersee über den Seedamine Richtung Rapperswil. Allen unterwegs kommen gut und vor allem sicher auch unser Ziel. 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
9: Mit dem Tani Kleebühl. Die Mieten in der Schweiz dürften schon bald wieder stärker anziehen. Das erwartet die Ökonomen von der Raiffeisenbank, nachdem sich die Preisdynamik in den letzten 2 Jahren deutlich beruhigt hat. Als Grund nennt die Raiffeisen immer umfangreichere Baugesetze. Wegen dem Iran-Krieg sind die Energiepreise gestiegen und damit auch die Baukosten. Und nach wie vor gäbe es eine sehr hohe Nachfrage bei einem tiefen Angebot. Der deutsche Bundeskanzler Friedrich Merz schlägt einen EU-Sonderstatus für die Ukraine vor. Die Ukraine soll sofort als assoziiertes Mitglied enger in die europäischen Institutionen eingebunden werden, hat Friedrich Merz in einem Brief an die EU-Spitze geschrieben. Die volle Mitgliedschaft und Stimmrecht soll die Ukraine vorläufig aber nicht bekommen. Friedrich Merz begründet seinen Vorschlag mit der besonderen Lage der Ukraine als Land im Krieg und mit erheblichen Fortschritten bei den Beitrittsverhandlungen. Die kubanische Regierung hat die US-Klage gegen den ehemaligen kubanischen Staatschef Raúl Castro zurückgewiesen. Das sei eine politische Aktion ohne rechtliche Grundlage. Die USA machen Raúl Castro verantwortlich für den Abschuss von 2 amerikanischen Privatflugzeugen im Jahr 1996. Er wird darum wegen 4-fachem Mord angeklagt. Der Raoul Castro, der damals Verteidigungsminister war, hat immer von einer legitimen Reaktion auf eine Verletzung vom kubanischen Luftraum geredet.
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9: Trotz Schleierwolken ist es heute schön. Aktuell messen wir in der Stadt Zürich 12 Grad, zu Küsnacht 11 Grad und im Klöntel sind es 10 Grad. Morgen und am verlängerten Pfingstwochenende gibt es viel Sonne und es ist sommerlich warm.
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0: Welchen ikonischen Hollywood-Star wir wieder zurück auf der Leinwand erwarten dürfen, das gehört er gerade nach zwei wunderbaren Songs. Zum einen gehen wir ab in die 80er Jahre zum Matthew Wilder. Und zuerst gibt es aber den Song, der in den 90er Jahren Amerika und Italien vereint hat. Eros Ramazzotti und Tina Turner im Duett. Viel Spass!
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selber Panzer fahren. Das hat er damals noch in der österreichischen Armee gelernt. Und seinen Lernpanzer nachher sogar gekauft, um die Haie irgendwo zu parkieren. Er ist leidenschaftlicher Sammler von Cowboy-Stiefeln. Und soll mittlerweile über 100 Paar von den teils unbequemen Schuhen zu Hause haben. Der Arnie liebt seine Haustiere und hat auch ein paar ganz spezielle. Neben seinem Hund sind in seiner Stube auch noch sein Hausschwein, sein Mini-Pony Whisky und der Esel Lulu zu Hause und haben ein Plätzchen. Ein Plätzchen und ein Zuhause haben bei uns die besten Hits aus den 80er, 90er und mehr. Und da gehen wir jetzt gerade in die 80er Jahre zu der Belinda Carlisle.

0: Jetzt sind gerade 14 Minuten nach der 8. Ihr habt Radio Zürichsee eingeschaltet am Donnerstagmorgen. Wir haben sie wieder, Geschichten rund um die Stars, die ihr bei uns gehört. Und heute geht es um eine Künstlerin, die so viel mehr Ideen als nur Musik im Kopf hat.
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2: Stellt euch Folgendes vor. Eine Sängerin, ein Superstar, voller Ideen und Kreativität. Aber nicht nur in der Musik, nein, alles Mögliche. Über 450 Sachen hat sie beim Patentamt angemeldet. Mit dabei Unterwäsche, Farbstift, Skikleider, sogar Seile und Handschellen. Alles Sachen, um die Welt ein Stückchen farbiger, verrückter und spezieller zu machen. Die Frau mit der grossartigen Stimme und den vielen Sachen im Kopf ist Christina Aguilera.

0: Ihr hört Radio Zürichsee an diesem Donnerstagmorgen. Für euch parat 80er-Musik von der Madonna, die uns mit in die Ferien nimmt. Und 90er-Musik von Oasis, was heisst «Ab ans Lagerfeuer». Das geht nach den News.
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0: Morgenverkehr haben wir vor allem noch im Grossraum Zürich, wenn wir unterwegs sind Richtung Stadt, rund ums Brütiseller Kreuz, aber auch vor dem Gubristunnel Richtung St. Gallen. Zusätzlich haben wir noch einen Unfall und darum A51 Bülach Richtung Zürich zwischen Kloten-Nord und dem Bubenholztunnel Stau. Dort haben wir die Fahrbahn, die verengt wird im Tunnelinne unbedingt eine Rettungsgasse bilden. Allen unterwegs kommen gut und sicher an euer Ziel. In 4 Minuten ist 8:30.
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5: Mit dem Dani Krähenbühl. Die Mieten in der Schweiz dürften nach Meinung von der Raiffeisenbank wieder stärker ansteigen. Gründe sind immer umfangreichere Baugesetze, höhere Baukosten und ein tiefes Angebot bei grosser Nachfrage. Die Wohnbautätigkeit in der Schweiz verharre auf historisch tiefem Niveau. Die Stadt Zürich soll Druck machen auf Detailhändler wegen vielen Abfall an der Street Parade. Detailhändler machen einen riesen Umsatz und für die Entsorgung vom ganzen Abfall müsse dann der Verein Street Parade aufkommen. Die Läden müssen darum ins Entsorgungskonzept eingebunden werden, ist gestern Abend im Zürcher Gemeinderat gefordert worden. Die Ukraine soll einen neuen Sonderstatus als assoziiertes Mitglied der Europäischen Union bekommen. Das schlägt der deutsche Bundeskanzler Friedrich Merz in einem Brief an die EU-Spitze vor. Er begründet das mit der besonderen Lage der Ukraine als Land im Krieg und mit dem erheblichen Fortschritt in den Beitrittsverhandlungen, lehnt aber eine Vollmitgliedschaft noch ab.
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5: Trotz Schleierwolken ist es heute schön. Aktuell messen wir in der Stadt Zürich das Wädenspiel und das Uzenen 13 Grad. Morgen und am verlängerten Pfingstwochenende gibt es viel Sonne und es ist sommerlich warm. 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
0: Wir feiern mit euch zusammen das schöne Wetter und das auch mit ganz viel guter Musik. Die Madonna nimmt das jetzt gerade mit in die 80er Jahre und nachher haben wir den 90er Hit Wonderwall für euch parat. So tönt der Donnerstag einfach perfekt.
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0: Heute sind es noch 24, aufs Wochenende 27 und bis am Montag dann sogar 30 Grad. Wunderschönen guten Morgen. Das ist euer Donnerstag hier bei Radio Zürichsee. 5 Minuten nach der 8:30 haben wir es.
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0: Der Feierabend heute ladet ganz sicher ein, um ein bisschen abzurollen mit Kolleginnen und Kollegen. Wieso nicht mal die 80er und 90er Jahre auch beim Apero aufleben lassen? In den 80er Jahren haben sich ja alle ein bisschen Ferienfeeling im Glas gerührt. Das in Form von einer Pina Colada, Kokos, Ananas und ganz viel Karibik-Feeling. Oder ein grosser Disco-Drink aus den 80er Jahren, der Harvey Wallbanger. Wodka, Orangensaft und Galliano-Likör. In den 90er Jahren ist es dann einfacher geworden mit einem Bacardi Cola, zwei Zutaten und gut ist Rum und Cola. Wer mehr Ferienfeeling will, für den heisst es Sex on the Beach. Nur schon wegen dem Namen auf jeder Barkarte gelandet. Egal, wie ihr heute Abend anstosset, ob jetzt mit oder auch ohne Alkohol, zum Wohl. Und der Sound zu einem Apero, den gibt es natürlich hier bei Radio Zürichsee mit der Cyndi Lauper und ihrem Girls Just Want to Have Fun aus den 80er Jahren. So tun sie bestens die 80er, 90er und mehr. Das mit neu noch viel mehr Musik für euren Tag. Schön, sind ihr da.

Ihr habt Radio Zürich eingeschaltet. In 17 Minuten ist es 9 Uhr. Wir sind uns grundsätzlich einig, es ist Zeit, um den Grill für holen. Bei unserer Frage vom Tag wollte ich heute wissen, wie habt ihr es? Sind ihr ready, mit dem schönen Wetter den Grill für zu holen? Oder stört es euch eigentlich, dass jetzt alle wieder probieren, Feuerli zu machen und dann eigentlich nur irgendwelche Rauchwolken quer durchs Quartier ziehen? Und ja, es gibt die ein oder anderen, die sich gestört fühlen. Darum, wenn ihr Feuer macht, schaut darauf, hey, dass es auch richtig brennt und nicht nur Rauch produziert. Und dann können wir den Sommer alle zusammen geniessen. Das machen wir auch mit ganz viel guter Musik. Und haben die parat, die dann im Mitte Juni auch auf dem Fischmarktplatz zu hören sind. Also zumindest die Musik von ihnen interpretiert von den besten Tribute-Bands. Queen gibt es jetzt auf die Ohren mit ihrem 70er-Hit «We Will Rock You». Für ein bisschen mehr Abwechslung. Schön, habt ihr eingeschaltet.

0: Ihr habt Radio Zürichsee eingeschaltet. Schon wieder Donnerstagmorgen mit Zürichsee hellwach und den Backstreet Boys geht direkt nach den News.
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0: Immer noch ein bisschen etwas los auf der Strasse. Ihr habt Morgenverkehr, das vor allem im grossen Raum Zürich. Da stockt es, wenn ihr unterwegs sind. Richtung Stadt Zürich, aber auch in der Stadt Winterthur hat es sehr viel Verkehr. Dann haben wir auf der A1 rund ums Brütiseller Kreuz und den Gubrisch-Tunnel stocken. Und noch auf der A4 Brunnen Richtung Zürich zwischen Schweiz und Goldau. Dort hat es einen Unfall gegeben. Darum ist das in der Region Obersee gesperrt. Allen unterwegs kommen gut und sicher alles Ziel. Jetzt ist es 5 vor 9.
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6: Mit dem Dani Krähenbühl. Die Mieten in der Schweiz dürften schon bald wieder stärker anziehen. Das erwarten die Ökonomen von der Raiffeisenbank, nachdem sich die Preisdynamik in den letzten 2 Jahren deutlich beruhigt hat. Als Grund nennt die Raiffeisen immer umfangreichere Baugesetze. Wegen dem Iran-Krieg sind die Energiepreise gestiegen und damit auch die Baukosten. Und nach wie vor gäbe es eine sehr hohe Nachfrage bei einem tiefen Angebot. Der deutsche Bundeskanzler Friedrich Merz schlägt einen EU-Sonderstatus für die Ukraine vor. Die Ukraine soll sofort als assoziiertes Mitglied enger in die europäischen Institutionen eingebunden werden, hat Friedrich Merz in einem Brief an die EU-Spitze geschrieben. Die volle Mitgliedschaft und Stimmrecht soll die Ukraine vorläufig aber nicht bekommen. Der Friedrich Merz begründet seinen Vorschlag mit der besonderen Lage der Ukraine als Land im Krieg und mit erheblichen Fortschritten in den Beitrittsverhandlungen. Die UNO-Generalversammlung hat mit grosser Mehrheit eine Klimaresolution beschlossen. Die Staaten sollen den Verbrauch von fossiler Energie reduzieren und die Erderwärmung bekämpfen. Der Klimaschutz wird völkerrechtlich eingeordnet, ist aber nicht bindend. Der UNO-Generalsekretär Antonio Guterres hat die starke Unterstützung von der Resolution als Bestätigung vom Völkerrecht und von der Klimagerechtigkeit bezeichnet. Gegen die Resolution haben unter anderem die USA gestimmt und Ölstaaten wie Saudi-Arabien und Iran.
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6: Trotz Schleierwolken ist es heute schön. Aktuell messen wir in der Stadt Zürich 13 Grad, im zürcherischen Gossau und auf dem Hirzel sind es 12 Grad. Morgen und am verlängerten Pfingstwochenende gibt es viel Sonne und es ist sommerlich warm.
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0: Wunderbares Wetter und wunderbare Musik dazu hier bei Radio Zürichsee. Für mehr Abwechslung haben wir im McDonald's mit einem 2000er Hit parat. Dann gibt es 80er von der Midnight Oil und auch das Beste aus den 90er Jahren von der Backstreet Boys. Mit dem machen wir gerade den Anfang. Guten Tag!
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9 Minuten nach der 9 haben Radio Zürichsee eingeschaltet. Wir freuen uns jetzt schon auf das, was kommt. Das Wochenende, das zeigt sich ultimativ Sommerlicht. Damit die Zeit schneller rumgeht, haben wir die richtige Musik parat. Das mit Pat Benatar, Christenberg oder auch der Lighthouse Family, die jetzt gerade mit ihrem wunderbaren 90er-Pop den Anfang macht. Guten Tag!

0: Wir unterstützen euren Donnerstag mit ganz viel guter Musik. Das mit der Jenna Nanini, Robbie Williams oder auch Eddie Grant gibt es gerade all direkt nach den News.
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0: Es wird ruhiger auf der Strasse, ihr habt aber immer noch ein bisschen Verkehr, das vor allem im grossen Raum Zürich vor dem Gubristunnel Richtung St. Gallen, durch das dann auch auf dem Westring, auf dem Weg in die Stadt rein, auf diversen Strecken und auch rund ums Brütiseller Kreuz habt ihr ebenfalls noch ein bisschen mehr Verkehr. Dann zusätzlich auf der Flughafenautobahn, dort braucht es auch noch ein bisschen Geduld wegen einem Unfall, der passiert ist. Allen unterwegs ganz gute und sichere Fahrt.
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5: Trotz Schleierwolken ist es heute schön. Aktuell messen wir in der Stadt Zürich zu Lachen und zu Dietlicken 15 Grad. Morgen und am verlängerten Pfingstwochenende gibt es viel Sonne und es ist sommerlich warm. 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
5: Im Grossraum Zürich stockert es auf der A1 St. Gallen Richtung Zürich zwischen dem Rastplatz Balterschwil Nord und dem Brütisellen Kreuz. In der Gegenrichtung zwischen Dietiken und dem Gubrisch-Tunnel. A3 Westring Richtung Basel zwischen Durdorf Süd und dem Limmataler Kreuz. Und es staut beim Autobahnende Wiedecken. Und dann gehen wir noch Richtung Innerschweiz. A4 Zürich Richtung Brunnen zwischen Cham und Verzweigung Rüttihof. Stau wegen einem Unfall. Alle Meldungen gibt es für euch auch jederzeit auf Radio Zürich. Zürichsee.ch oder in der Radio Zürichsee App. Allen unterwegs eine gute Fahrt, das ist 5 vor 10.
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5: Mit dem Dani Krähenbühl. Die Investitionen von ausländischen Firmen in der Schweiz sind letztes Jahr stark zurückgegangen. Die Zahl von ausländischen Investitionen ist um fast ein Viertel auf nur noch 84 Projekte geschrumpft, wie das Beratungsunternehmen EY schreibt. Der Rückgang in der Schweiz ist damit noch deutlich stärker als in ganz Europa mit einem Minus von 7%. Der Rückgang sei ein Erfolg von der geo- und energiepolitischen und konjunkturellen Krise von der letzten Jahr. EY bezeichnet die Schweiz als Standort als weiter attraktiv. Bei der Departementsverteilung im Zürcher Stadtrat bleibt die grosse Rochade aus. Die Neuen übernehmen die freien Departemente. Es gibt keine Zwangsversetzungen. Der bisherige FDP-Stadtrat Michael Baumer bleibt damit ÖV- und Energieminister. An diesem Departement hat auch der neu gewählte Balthasar Glättli von den Grünen Interesse gehabt. Er übernimmt jetzt das Schul- und Sportdepartement. Céline Wittmer von der SP übernimmt vom neuen Stadtpräsident Raphael Gold das Sozialdepartement. Ihr Parteikollege Tobias Langenegger wird neuer Vorsteher vom Hochbaudepartement. Ein britischer Radiosender hat den König Charles versehentlich für tot erklärt. Ein Computerfehler habe dafür gesorgt, dass das Prozedere für den Todesfall aktiviert worden sei, teilt Radio Caroline in der Grafschaft Essex mit. Zu dem Prozedere gehört neben der Ansage, dass der König gestorben ist, eine Sendepause zur Andacht. Der Sender hat sich beim König und den Hörerinnen und Hörern für den Fehler entschuldigt.
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5: Trotz Schleierwolken ist es heute schön. Aktuell messen wir in der Stadt Zürich 16 Grad, in Zoliken und in Hausen am Albis sind es 15 Grad. Morgen und am verlängerten Pfingstwochenende gibt es viel Sonne und es ist sommerlich warm.
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6: Wir haben das, was ihr braucht an diesem sonnigen Donnerstag, nämlich am meisten Musik zum Arbeiten mit dem Peter Andrew, Kim Wilde, Irene Cara und The Cure, die jetzt gerade den Anfang machen, so dann das Beste aus den 80er, 90er und mehr. Guten Tag!
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2: Im Grossraum Zürich stockert es auf der A1 Bahn Richtung St. Gallen zwischen Dietikon und dem Gubristunnel, A3 Westring Richtung Basel zwischen Durdorf Nord und dem Limmataler Kreuz und es staut beim Autobahnende Wiedeke. Allen unterwegs eine gute Fahrt.
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2: Im Grossraum Zürich stocken es auf der A1 Bern Richtung St. Gallen zwischen Tietikon und dem Gubrisch-Tunnel, A3 Westring Richtung Basel zwischen Durdorf Nord und dem Limmataler Kreuz und es staut beim Autobahnende Wiedecke. Alle Meldungen gibt es für euch auch jederzeit auf radiozürichsee.ch oder in der Radio Zürichsee App. Allen unterwegs eine gute Fahrt. Es ist 5 vor 11.
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2: Mit dem Dani Krähenbühl. Der SBB-Fahrplan für das nächste Jahr bringt neue Direktverbindungen auf Italien. So gibt es eine zweite tägliche Direktverbindung von Zürich auf Venedig, wie die SBB heute mitteilt. Im Sommer 2027 gibt es außerdem einen Direktzug auf Rimini. Und die Verbindung von Zürich auf La Spezia wird das ganze Jahr angeboten. Ab dem nächsten April gibt es mehr TGV-Züge von Lausanne und Genf auf Paris. Zwischen Zürich und Stuttgart sollen die Züge pünktlicher unterwegs sein. Auch für Nachtschwärmer wird das Angebot ausgebaut, unter anderem zwischen Bern, Zürich und Genf und neu zwischen Zürich und Chur. Schweizerinnen und Schweizer haben letztes Jahr mehr als 8 Milliarden Arbeitsstunden geleistet. Der Wert ist im Vergleich zum Vorjahr stabil geblieben, wie das Bundesamt für Statistik schreibt. Die stabile Entwicklung ist eine Kombination von einer leichten Zunahme an Arbeitsstellen und einem leichten Rückgang von der tatsächlichen Jahresarbeitszeit. Die wöchentliche Arbeitszeit ist bei 40 Stunden und 3 Minuten und damit immer noch gut 5 Minuten unter dem noch gut 50 Minuten unter dem Vorpandemiejahr 2019. Die Stadt Zürich hat eine Open-Source-Alternative zu Microsoft 365 untersucht. Die Software OpenDesk erfülle noch nicht alle Anforderungen und eine komplette Ablösung vom Microsoft-Paket sei darum im Moment noch nicht möglich, schreibt die Stadt Zürich. Für einen Wechsel weg vom Microsoft brauche ich Glück gleichwertigen Ersatz für automatisierte Betriebslösungen, Telefonie und umfassende Cybersecurity-Dienste. Der Zürcher Stadtrat will aber die Abhängigkeit von grossen ausländischen Technologiekonzernen trotzdem schrittweise reduzieren. Darum startet die Stadt noch in diesem Jahr einen Praxistest. Und sie unterstützt den Aufbau von einem nationalen Zentrum für digitale Souveränität.
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2: Trotz Schleierwolken ist es heute schön. Aktuell messen wir in der Stadt Zürich 18 Grad, zu Richterswil und zu Henkert sind es 17 Grad. Morgen und am verlängerten Pfingstwochenende gibt es viel Sonne und es ist sommerlich warm.
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3: Während wir euch schon Gedanken machen, wo für uns, dass ihr heute zu Mittag essen könnt, liefern wir euch den Sound zum Durchheben. Für das parat gemacht haben sich Roxette, Juanes, Belinda Carlisle und auch R.E.M. mit ihrem Losing My Religion. Schönen guten Tag.
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5: Im Grossraum Zürich stockt es auf der A1 Nord in Richtung Zürich zwischen dem Limmataler Kreuz und dem Gubrisch-Tunnel. A3 Westring zwischen Basel und Westring Basel zwischen Urdorf Nord und dem Limmataler Kreuz ebenfalls stockender Verkehr. Allen unterwegs eine gute Fahrt.
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2: Im Grossraum Zürich stocken es auf der A1 Richtung St. Gallen vor dem Gubrist ab dem Limmataler Kreuz und auf dem Westering ab Urdorf Nord. Alle Meldungen im Detail findet ihr auch immer auf radiozürichsee.ch oder in der Radio Zürichsee App. Kommt alle gut und sicher am Ziel an. 5 Minuten und dann ist es 12 Uhr.
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3: Mit dem Danica Herbühl. Der SBB-Fahrplan für das nächste Jahr bringt neue Direktverbindungen auf Italien. So gibt es eine zweite tägliche Direktverbindung von Zürich auf Venedig, wie die SBB heute mitteilt. Im Sommer 2027 gibt es außerdem einen Direktzug auf Rimini. Und die Verbindung von Zürich auf La Spezia wird das ganze Jahr angeboten. Ab dem nächsten April gibt es mehr TGV-Züge von Lausanne und Genf auf Paris. Zwischen Zürich und Stuttgart sollen die Züge pünktlicher unterwegs sein. Auch für Nachtschwärme wird das Angebot ausgebaut, unter anderem zwischen Bern, Zürich und Genf und neu zwischen Zürich und Chur. Schweizerinnen und Schweizer haben letztes Jahr mehr als 8 Milliarden Arbeitsstunden geleistet. Der Wert ist im Vergleich zum Vorjahr stabil geblieben, wie das Bundesamt für Statistik schreibt. Die stabile Entwicklung ist eine Kombination von einer leichten Zunahme an Arbeitsstellen und einem leichten Rückgang von der tatsächlichen Jahresarbeitszeit. Die wöchentliche Arbeitszeit ist bei 40 Stunden und 3 Minuten und damit immer noch gut 50 Minuten unter dem Vorpandemiejahr 2019. Bei der Departementsverteilung im Zürcher Stadtrat bleibt die grosse Rochade aus. Die neuen übernehmen die freien Departemente, es gibt keine Zwangsversetzungen. Der bisherige FDP-Stadtrat Michael Baumer bleibt damit ÖV- und Energieminister. An diesem Departement hat auch der neu gewählte Balthasar Glättli von den Grünen Interesse gehabt. Er übernimmt jetzt das Schul- und Sportdepartement. Céline Wittmer von der SP übernimmt vom neuen Stadtpräsident Raphael Golta das Sozialdepartement. Ihr Parteikollege Tobias Langenegger wird neuer Vorsteher vom Hochbaudepartement.
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3: Trotz Schleierwolken ist es heute schön. Aktuell messen wir in der Stadt Zürich und Dübendorf 20 Grad, in Rapperswil-Jona sind es 19 Grad. Morgen und am verlängerten Pfingstwochenende gibt es viel Sonne und es ist sommerlich warm.
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2: Ja genau, ganzen Haufen Sonne an diesem Donnerstag und wir gehen sogar noch einen Schritt weiter. Wir nehmen euch gerade mit unter Palmen an einen Ort, wo die Zeit ein Ticken langsamer läuft. Wir gehen ins Land vom Reggae Jamaika mit Musik von Bob Marley aus den 80ern. Da gibt es auch noch verträumte Sinti-Musik von F.R. David oder ein wunderschönes Duett aus den 90ern. Wir wünschen einen guten.
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Was blüht und steht bei euch zuhause alles um? Guten Mittag auf Radio Zürichsee, 9 ab 12. Ja, es ist die schöne Zeit, wo alles blüht, wo man sich im Garten und auf dem Balkon verwirklichen kann. Und wenn es dann eben besonders gut kommt mit diesen Blumen und dem Gemüse, dann heisst es ja auch, man hat einen grünen Daumen. Und jetzt aber, wenn wir mal kurz schauen, gibt es den grünen Daumen, den berüchtigt? Offiziell kommt man den in die Wiege gelegt über oder ist das ein Mythos? Was glaubt ihr? Wir haben uns auf jeden Fall mal so durch die Hecke von der Wissenschaft gekämpft und... Nein. Wir haben leider nicht Glück oder Pech, wenn es um den grünen Daumen geht. Das ist ein Mythos. Es ist eine Mischung aus drei Komponenten, die ausmacht, dass man es eben gut mit Pflanzen kann oder nicht. Und zwar zum einen Wissen, eine gute Beobachtungsgabe und Geduld. Habt ihr einen grünen Daumen oder eben erfüllt ihr die drei Kriterien? Vielleicht redet ihr ja mit euren Pflanzen, vielleicht hilft das auch noch. Dürft ihr uns gerne sagen auf unser WhatsApp 079 255 71 71. Und jetzt kommen wir auch zu einer sehr farbigen Blume. Wenn wir bei diesem Bild bleiben wollen, kommt bei diesem Wetter besonders gut zur Geltung. Aus den 80er die farbige Culture Club mit Karma Chameleon.

0: Guten Mittag auf Radio Zürichsee. Im nächsten Lied gibt es einen Ton, der extrem lang gesungen wird und ziemlich hoch ist. Und der Ton hat eben darum vielleicht auch gerade ein bisschen Kultstatus bekommen. Sogar der Komiker und Schauspieler Jim Carrey hat sich daran probiert. Habt ihr eine Ahnung, welcher Song das ist? Die Auflösung von diesem Kultsong aus den 80er aus Norwegen gibt es gerade nach den Kurznachrichten und im Event-Tipp.
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2: Zwei Meldungen aktuell aus dem Grossraum Zürich, Nordringen Richtung St. Gallen, zwischen dem Libertalenkreuz und dem Gubristunnel stockenden Verkehr. Und stockenden Verkehr haben wir auf dem Westring Richtung Basel, zwischen Urdorf Nord und dem Limmatalerkreuz. Wenn ihr sonst noch etwas beobachtet habt, dann meldet euch das gerne zu jeder Zeit auf unsere gratis Verkehrshotline mit der Nummer 0800 und 3x60. Allen unterwegs weiterhin eine gute und eine sichere Fahrt. Es ist 12:30.
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2: Mit dem Marco Huber. Die SBB baut die internationalen Verbindungen aus und bietet zusätzliche Nachtzüge an. Im Entwurf für den Fahrplan für das nächste Jahr hat es zusätzliche Züge auf Venedig, Rimini und La Spezia in Italien und auch auf Paris. Zwischen Zürich und Chur ist neu auch ein Nachtzug vorgesehen. Die Schweizer Arbeitszeit ist letztes Jahr mit gut 8 Milliarden Stunden stabil geblieben. Die stabile Entwicklung ist eine Kombination von einer leichten Zunahme an Arbeitsstellen und einem leichten Rückgang von der tatsächlichen Jahresarbeitszeit, wie das Bundesamt für Statistik heute mitteilt. Die wöchentliche Arbeitszeit ist bei 40 Stunden und 3 Minuten und damit immer noch gut 50 Minuten unter dem Vorpandemiejahr 2019. Die Departementsverteilung im Zürcher Stadtrat ist ohne Streit abgelaufen. Die drei Neuen übernehmen die Departemente, die frei geworden sind, wie die Stadt Zürich heute mitteilt. Das heisst auch, dass der Michael Baumer von der FDP ÖV- und Energieminister bleibt und der grüne Balthasar Glättli nicht sein Wunschdepartement überkommt.
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2: Trotz Schleierwoche ist es heute schön. Aktuell messen wir in der Stadt Zürich 21 Grad. Zu Langnau mal bis 20 Grad. Auf dem Bachtel sind es 15 Grad. Morgen und am verlängerten Pfingstwochenende gibt es viel Sonne und es ist sommerlich warm. Das aktuelle Wetter und die genaue Prognose für euren Standort findet ihr auch jederzeit in der Radio Zürichsee App.
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Guten Mittag auf Radio Zürichsee. Wir haben euch wieder einmal ein eingeklemmt, 82er mit der Paula Abdul oder gerade der Patch-Up Boys und in der Mitte aus den 90er sogar Doppelbelag mit dem Rod Stewart und der Tina Turner. Gute Mittagszeit.

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2: Zusammen gut tun, das ist das Motto auch vom 7. Tag der guten Tat. Am Samstag, 30. Mai, ist es wieder soweit. Es gibt einen Haufen Aktionen in der ganzen Schweiz und alles, was läuft, gibt es auf der sogenannten Tatenlandkarte mit allen guten Taten. Die haben wir für euch verlinkt auf radiozürichsee.ch. Was könnte man denn für eine gute Tat machen und wo?
3: Meine Grosseltern. 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Bei den Nachbarn von ihnen auch noch helfen, weil sie auch in der Ferien waren.
4: 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Das habe ich jetzt ein paar Mal gemacht.
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2: 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Mai.
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7: Zwei Meldungen aus dem grossen Zürich-Nordring Richtung St. Gallen zwischen dem Limmataler Kreuz und dem Kubristunnel verstopft und Westring Richtung Basel zwischen Durdorf Nord und dem Limmataler Kreuz ebenfalls stockenden Verkehr. Alle Meldungen gibt es auch immer in der Übersicht auf radiozürichsee.ch oder natürlich auch in der Radio Zürichsee App. All unterwegs weiterhin eine gute und eine sichere Fahrt. In 4 Minuten ist es 1.
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7: Mit dem Marco Huber. Zürcher FDP überlässt den Entscheid über ein Zweierticket für die Regierungsratswahlen ihren Delegierten. Im April hat die FDP zuerst mitgeteilt, dass sie nur mit dem Nationalrat André Silberschmidt zu den Regierungsratswahlen antritt. Das hat dann aber die Partei intern für Diskussionen gesorgt. Jetzt präsentiert der Parteivorstand den Delegierten 3 Namen für eine weitere Kandidatur neben der von André Silberschmidt. Die Monika Keller, Kantonsrätin und Gemeindepräsidentin von Greifensee, der Martin Huber, Kantonsrat und ehemaliger Gemeindepräsident von Eftenbach und der Frank Rüeli, ehemaliger Gemeinderat aus der Stadt Zürich. Die Delegiertenversammlung von der FDP Kanton Zürich ist dann am 23. Juni. Die Zürcher Regierungsratswahlen sind dann am 4. April vom nächsten Jahr. Der Verein Faire Märkte Schweiz hat bei der Wettbewerbskommission Anzeige gegen Migros eingereicht. Nach Darstellung vom Verein kassiert Migros mit einem Pauschalabzug von 3% bei den Frücht- und Gemüselieferanten jedes Jahr 12 Millionen Franken. Das Skonto-Regime sei eine Preissenkung, die die Produzenten wegen der Marktbeherrschung von Migros nichts dagegen machen können. Und anders als bei einem klassischen Skonto haben die Gemüse- und Früchteproduzenten auch keine Wahlmöglichkeit zwischen schneller Zahlung mit Rabatt und später Zahlung ohne Abzug. Migros wehrt sich, die Vertragsbedingungen seien seit Jahrzehnten üblich, rechtlich einwandfrei und in der Praxis bewährt. Die süditalienische Stadt Napoli ist von einem starken Erdbeben erschüttert worden. Heute Morgen sind viele Menschen dort aus dem Schlaf gerissen worden und dann auf die Strasse raus geflüchtet, meldet die italienische Nachrichtenagentur ANSA. Das Beben hat eine Stärke von 4,4 gehabt. Es ist damit eines der stärksten der letzten Jahre in dieser Region. Der Berufsverkehr zu Napoli sei am Morgen beeinträchtigt gewesen. Über grössere Schäden ist noch nichts bekannt.
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7: Trotz Schleierwolken ist es heute schön. Aktuell messen wir in der Stadt Zürich 22 Grad, Freienbach und Passersdorf 21 Grad. Morgen und am verlängerten Pfingstwochenende gibt es viel Sonne und es ist sommerlich warm.
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8: Wenn man heute Leute fragt, wie geht's, und sie sagen blendend, dann kann man das natürlich zweideutig verstehen. Blendende Aussichten, aber auch nicht nur von aussen, sondern hier bei uns im Musikprogramm 1 Stunde Nonstop Hits mit den ganz grossen Gassenhauern aus den 80ern. Ich meine, You Give Love a Bad Name oder You're My Heart, You're My Soul, Bon Jovi und Modern Talking sind dabei. Oder auch in Süden gehen wir in die 90er mit dem Eros Ramazzotti und noch ganz viel mehr. Guten Nachmittag.
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6: Zwei Meldungen haben wir aktuell aus dem Grossraum Zürich. Nordring Richtung St. Gallen zwischen dem Limmataler Kreuz und dem Gubristunnel, stockender Verkehr, und Westring Richtung Basel zwischen Urdorf Nord und dem Limmataler Kreuz ebenfalls verstopft. Wenn ihr so schnell etwas beobachtet habt, meldet uns das gerne zu jeder Zeit auf unsere gratis Verkehrshotline. Die Nummer 0800 und 3x60. Besten Dank und weiterhin allen eine gute und eine sichere Weiterfahrt.
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2: Ein Blick auf die Strasse. Wir haben stockenden Verkehr auf dem Nordring Richtung St. Gallen zwischen dem Limmataler Kreuz und dem Kubristunnel. Auf dem Westring Richtung Basel zwischen Urdorf Nord und dem Limmataler Kreuz. Dann A4 Richtung Schaffhausen zwischen Winterthur Nord und Henkert. Stockenden Verkehr. A4 Richtung Schaffhausen zwischen Henkert und Kleinandelfingen stocken. Und auch durch den Hardwald ab Bülach Nord haben wir stockenden Verkehr. Alle Verkehrsmeldungen findet ihr auch immer in der Übersicht auf radiozürichsee.ch oder natürlich auch in der Radio Zürichsee App. Kommt weiterhin gut und sicher euer Ziel. Es wird 5 vor 2.
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2: Mit dem Marco Huber. Zürcher FDP überlässt den Entscheid über ein Zweierticket für die Regierungsratswahlen den Delegierten. Im April hat die FDP noch mitgeteilt, dass sie nur mit dem Nationalrat André Silberschmidt zu den Regierungsratswahlen antreten wollen. Das hat dann aber Partei intern für Diskussionen gesorgt. Jetzt präsentiert der Vorstand von der FDP Kanton Zürich den Delegierten drei Namen für eine weitere Kandidatur. Die Monika Keller, Kantonsrätin und Gemeindepräsidentin von Greifensee, der Martin Huber, Kantonsrat und ehemaliger Gemeindepräsident von Neftenbach und der Frank Rüeli, ehemaliger Gemeinderat aus der Stadt Zürich. Die Delegiertenversammlung von der FDP Kanton Zürich ist am 23. Juni. Zürcher Regierungsratswahlen sind dann am 4. April vom nächsten Jahr. Die meisten Schulkinder erreichen die schulischen Grundkompetenzen am Ende der zweiten Klasse. Das zeigt eine aktuelle Überprüfung im Auftrag der Schweizer Kantone. Im Bereich Hörverständnis haben 87% der Schulkinder Bildungsziel erreicht. Beim Lesen sind es rund 79% und in der Mathematik 76%. Insgesamt zeigen die Überprüfungen, dass die Kantone im Schulbereich gut harmonisiert sind. Weil seit Anfang Jahr weniger Asylgesuche eingegangen sind, schliesst der Bund temporär gerade 6 Bundesasylzentren. Mit dem Schritt geht die Gesamtkapazität um rund 700 Plätze zurück, teilt der Bund mit. Spätestens ab Mitte Juni sollen die Bundesasylzentren Sulgen, Thurgau, Arlesheim, Basel-Land, Esch-Basel-Land, Niederscherli-Bern, Donne, Genf und Chiasso im Tessin für mehrere Wochen zugehen. Die Zeit dieser Schliessung soll für Instandstellungsarbeiten genutzt werden, schreibt der Bund. Und weiter. Wenn dann ab dem Sommer die Asylgesuche saisonal bedingt sollten ansteigen, würden aber die 6 Zentren wieder zur Verfügung stehen.
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2: Trotz Schleierwolken ist es heute schön. Aktuell messen wir in der Stadt Zürich zu Bubiken und zu Affoltern mal bis um die 22 Grad. Morgen und am verlängerten Pfingstwochenende gibt es viel Sonne und es ist sommerlich warm.
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3: Wer draussen schafft, merkt vermutlich schon einen Unterschied jetzt am Nachmittag im Vergleich zu dem Anfang der Woche. Und das ist jetzt auch erst der Anfang von diesen warmen, heißen Tagen. Damit alle einen kühlen Kopf wahren können, fangen wir jetzt auch an, respektive machen wir weiter mit einer Stunde Non-Stop-Hits. Cool bleiben wir unter anderem dank dem Kenny Loggins im Danger Zone aus den 80er oder auch aus dem Jahrzehnt You're the Voice, John Farnham, aber auch tolle Songs aus den 90er von Michael Jackson. Oder Charles und Eddie sind dabei. Guten Nachmittag.
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4: In den Stockelverkehr auf dem Nordring Richtung St. Gallen zwischen dem Limmataler Kreuz und dem Guberschnell. Auf dem Westring Richtung Basel zwischen Thurdorf Nord und dem Limmataler Kreuz. Dann stockt es auch beim Autobahnende Zürich-Wiedicke. Außerdem stockender Verkehr durch den Hartwald ab Bülach Nord. Und im Zürich-Oberland haben wir Stau zwischen Atal und Hiwil. Wenn ihr sonst noch etwas beobachtet habt, meldet uns das gerne jederzeit auf unsere gratis Verkehrshotline Nummer 0800 und 3x60. Allen unterwegs weiterhin eine gute und eine sichere Fahrt.
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8: In einem stockenden Verkehr im grossen Zürich auf dem Nordring Richtung St. Gallen zwischen dem Limmataler Kreuz und dem Gubristunnel. Dann auf dem Westring Richtung Basel zwischen dem Honneret-Tunnel und dem Limmataler Kreuz. Dort haben wir Stau. Stockenden Verkehr beim Autobahnende Zürich-Wiedicke. Dann haben wir stockenden Verkehr im Grossraum Winterthur auf der A4 Richtung Schaffhausen zwischen Winterthur Nord und Hettlingen. Außerdem stockt es durch den Hartwald ab Bülach Nord und Stau haben wir im Zürich Oberland auf der Hauptstrasse zwischen Atal und Hiwil. Alle Verkehrsmeldungen findet ihr auch immer im Überblick auf radiozürichsee.ch oder in der Radio Zürichsee App. Allen unterwegs weiterhin eine gute und eine sichere Fahrt. Es wird 5 vor 3.
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8: Mit dem Marco Huber. Die Schulkinder in der 2. Klasse können insgesamt gut rechnen, lesen und schreiben. Die meisten Schulkinder erreichen die schulischen Grundkompetenzen am Ende der 2. Klasse. Das ist das Resultat von einer Überprüfung im Auftrag der Kantone. Im Bereich Hörverständnis haben 87% der Schulkinder das Bildungsziel erreicht. Beim Lesen sind es 79% und in der Mathematik 76%. Insgesamt zeigt die Überprüfung, dass die Kantone im Schulbereich gut harmonisiert sind. Wegen dem Rückgang bei den Asylgesuchen schliesst der Bund temporär gerade 6 Bundesasylzentren. Mit diesem Schritt geht die Kapazität um rund 700 Plätze zurück, teilt der Bund heute mit. Spätestens ab Mitte Juni sollen 6 von den total 24 Bundesasylzentren für ein paar Wochen zugehen. Es geht um Zentren in den Kantonen Basel-Land, Bern, Genf, Thurgau und Tessin. Die Zeit der Schliessung soll für Instandstellungsarbeiten in den Zentren genutzt werden, schreibt der Bund. Und weiter, wenn ab dem Sommer die Asylgesuche saisonal bedingt wieder ansteigen, würden die 6 Zentren aber wieder zur Verfügung stehen. Das eidgenössische Aussendepartement stellt für die humanitäre Hilfe in mehreren Ländern Geld zur Verfügung. Es geht um Mittel für die humanitäre Unterstützung für die Bevölkerung im Iran, im Libanon, im Jemen, Syrien und auch in Afghanistan. Insgesamt stellt der Bund dafür 13,5 Millionen Franken zur Verfügung, wie er heute mitteilt. Knapp die Hälfte davon geht als internationales Komitee vom Roten Kreuz. Zum Sport: Der Mauro Lustrinelli, der Trainer vom Schweizer Fußballmeister Thun, wechselt in die deutsche Bundesliga. Der Tessiner wird dort neuer Trainer von Union Berlin.
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8: Trotz ein paar Schleierwolken ist es schön heute. Aktuell messen wir in der Stadt Zürich und Horgen 22 Grad, das Turbental 21 Grad. Morgen und am verlängerten Pfingstwochenende gibt es viel Sonne und es ist sommerlich warm.
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5: Noch 6 Stunden Sonne und das feiern wir mit 1 Stunde Musik ohne Unterbruch. Keine Angst, wir haben das also auch nachher noch ganz im Haufen. Aber gerade bündelt parat für euch 1 Stunde Hits am Stück. Unter anderem aus den 80er Musik von Kim Wilde, My Goldfield, Alphaville oder Toto. Aus den 90er von Genesis, London Beat oder jetzt auch gerade Smash Mouth. Guten Endspruch!
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5: Ein Stockert im Grossraum Zürich auf dem Nordring Richtung St. Gallen zwischen dem Limmataler Kreuz und dem Gubrischenell. Auf der A1 Richtung Zürich zwischen dem Brütiseller Kreuz und der Verzweigung Zürich-Oststockert. Dann auf dem Westring Richtung Basel zwischen dem Honnerett-Tunnel und dem Limmataler Kreuz haben wir Stau. Stockender Verkehr beim Autobahnende Zürich-Wiedicke. Stockender Verkehr auf der A4 Richtung Schaffhausen zwischen Winterthur Nord und Hettlingen. Und dann auch stockender Verkehr durch den Hardwald ab Bülach Nord. Und noch zwei Meldungen aus dem Zürich-Oberland. Da haben wir Stau zwischen Atal und Hiwil. Und zwischen Hiwil und Atal, also gegenrichtig, dort haben wir stockenden Verkehr. Wenn ihr sonst noch etwas beobachtet habt, meldet euch das gerne jederzeit auf unsere gratis Verkehrshotline mit der Nummer 0800 und 3x60. Besten Dank und weiterhin eine gute und eine sichere Fahrt.
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2: Im Grossen und Zürich haben wir stockenden Verkehr auf der A1 Richtung Zürich zwischen der Raststätte Balterschwil und der Verzweigung Zürich-Ost. In der Gegenrichtung vor dem Gubrist-Stau ab Dietikon und auf dem Westring ab Urdorf-Süd. Dann beim Autobahnende Wiedeken stockt A4 Richtung Schaffhausen ab Winterthur-Nord bis Hettlingen stockenden Verkehr. Dann im Hartwald ab Bülach-Nord stockt. Dann haben wir noch Meldungen aus der Region Zürich-Oberland und der Region Obersee. Da stockt es über den Hirzel und dann stockt es ebenfalls zwischen Ahrtal und Hiwil in beide Richtungen. Alle Verkehrsmeldungen im Detail findet ihr auch immer auf radiozürichsee.ch oder in der Radio Zürichsee App. Kommen alle gut und sicher am Ziel an. 5 Minuten noch, dann ist es 4 Uhr.
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3: Mit dem Marco Huber. Die Kantonspolizei Zürich hat gerade 7 junge Männer wegen wiederholten schweren Verkehrsdelikten verhaftet. Die Beschuldigten sollen mit riskanten Manövern andere Verkehrsteilnehmerinnen und Teilnehmer gefährdet haben. Videos davon sind im Internet und in den sozialen Medien auftaucht. Laut der Kantonspolizei handelt es sich bei den Verhafteten um 15- bis 19-jährige Schweizer aus den Bezirken Zürich, Winterthur, Bülach, Pfäffiken und Andelfingen. Der Bund stellt für die humanitäre Hilfe in mehreren Ländern Geld zur Verfügung. Es geht um humanitäre Unterstützung für die Bevölkerung im Iran, im Libanon, im Jemen, Syrien und auch in Afghanistan. Dafür stellt der Bund insgesamt 13,5 Millionen Franken zur Verfügung, wie er heute mitteilt. Knapp die Hälfte davon geht das Internationale Komitee vom Roten Kreuz. Zu der guten Nachricht vom Tag. Der Entwurf für den neuen Fahrplan 2027 bringt Verbesserungen für Zugpassagiere in den Regionen Zürichsee, Zürich-Oberland und Glarnerland. Unter anderem gibt es laut der SBB neue Direktverbindungen zwischen dem Zürcher Oberland und dem linken Zürichseeufer. Das, weil die S8 und die S5 sollen verknüpft werden. Und die S25 halten auf der Strecke Zürich-Lintel neu auch die Niederurne und die Oberurne.
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3: Abgesehen von ein paar Schleierwolken ist es heute schön. Aktuell messen wir in der Stadt Zürich 23 Grad, Zwetzigen und Dietikon 22 Grad. Morgen und am gesamten verlängerten Pfingstwochenende gibt es viel Sonne und es ist sommerlich warm.
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2: Ja, genau, wir können sagen, so einen schönen Tag. Da habt ihr sicher auch ganz fest Freude. Und auch wenn man schaut, dass der Feierabend schon winkt und auch schon winken, tun grosse Stars aus den 80er und 90er, zum Beispiel Ace of Base haben wir dabei oder aus den 80er Culture Club. Und jetzt gerade gibt es eine Runde Lenny Kravitz und E-Gitarre.
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0: arbeitet ihr noch auf eurem Beruf, den ihr als erstes gelernt habt? Guten Nachmittag auf Radio Zürichsee 9 ab 4. Es wäre auf jeden Fall nichts Ungewöhnliches, wenn nicht. Etwa die Hälfte wechselt irgendein. Auch der Popstar aus den 80ern, der gerade Geschichte in unserer neuen Rubrik Stars und Stories davon handelt. Stars und Stories, da erfahren wir von unserem Martin Diener allerlei spannende und kuriose Hintergrundgeschichten über unsere Radio Zürichsee Stars. Und wer da gemeint ist, ihr dürft gerne mitraten. Auf jeden Fall hat der Popstar einen ziemlichen Wechsel im Berufsfeld angelegt.
1: Stellt euch Folgendes vor. Irgendwo in Irland, ein Bübel wächst in der Nähe von einem Fluss auf. Er liebt Fliegenfische. Mit dem Velo am Fluss nachradeln. Er liebt das Wasser, die Fische und die Natur beobachten. So wächst bei ihm die Leidenschaft für Flüsse. Als er gross ist, merkt er, dass viele Flüsse verschmutzt sind, vernachlässigt. Er wird Aktivist, der sauberes Wasser, Fisch, Natur und die Flüsse retten. Der Mann, der heute lehrt, Aktivist, der sauberes Wasser, Fisch, Natur und die Flüsse retten. Der Mann, der heute lieber

0: wunderschönen Rundstück mit Radio Zürichsee. Wir haben euch gerade Musik vom Ex-Beatle George Harrison und er hat über sich selber gesagt, er sei alles andere als ein Tänzer. Und im Videoclip zum nächsten Song macht er aber sogar einen Rückwärtssalto und tanzt wie verrückt. Also er. Es ist ein Double. Und er ist selber überrascht, wie viele Leute wirklich geglaubt haben, dass es er sei, auch wenn sie ihn kennen. Welchen Song gehört ihr gerade nach der Kurznews?
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0: Eine Unfallmeldung aus dem Grossraum Zürich auf der A1 Richtung Zürich zwischen dem Raschplatz Baltenschwil und der Verzweigung Zürich-Ost drum stockenden Verkehr. Dann haben wir Stau in der Gegenrichtung vor dem Gubristab Dietiken und weiter bis zum Brütiseller Kreuz. Ebenfalls Stau vom Westring ab Urdorf Süd. Sonst der reguläre Feierabendverkehr, wenn ihr einen kennen im Grossraum Zürich, wie auch in der Region Zürich-Oberland und Obersee. Da aber keine außergewöhnlichen Meldungen. Kommen alle gut und sicher am Ziel an. 5 Minuten noch, dann ist es 16:30.
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6: Mit dem Marco Huber. Die Kantonspolizei Zürich hat 7 junge Männer wegen wiederholten schweren Verkehrsdelikten verhaftet. Die Beschuldigten sollen mit riskanten Manövern andere Verkehrsteilnehmerinnen und Teilnehmer gefährdet haben. Videos davon seien im Internet und auch in den sozialen Medien auftaucht. Die 15- bis 19-Jährigen sind in den Bezirken Zürich, Winterthur, Bülach, Pfäffiken und Andelfingen festgenommen worden. Die Chauffeurinnen und Chauffeure von Stadtbus Winterthur haben versprochen, dass sie in den nächsten 2 Jahren nicht mehr streiken. Das Fahrpersonal und die Gewerkschaft VPOD haben sich im Streit mit dem städtischen Verkehrsunternehmen geeinigt. Dafür kommen die Fahrerinnen und Fahrer von Stadtbus Winterthur neu unter anderem einen Lohnzuschlag für Abenddienst über. Der Bund stellt für die humanitäre Hilfe in mehreren Ländern Geld zur Verfügung. Es geht um Unterstützungsgelder für die Bevölkerung im Iran, im Libanon und im Jemen sowie auch Syrien und Afghanistan von insgesamt 13,5 Millionen Franken, wie der Bund mitteilt. Knapp die Hälfte davon geht das Internationale Komitee vom Roten Kreuz.
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6: Abgesehen von ein paar Schleierwolken ist es schön. Aktuell messen wir in der Stadt Zürich 23 Grad, Kilchberg und Soizach 22 Grad. Morgen und am verlängerten Pfingstwochenende gibt es viel Sonne und es ist sommerlich warm. 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

Guten Donnerstag auf Radio Zürich, seit 20 vor 5 und es ist so Wetter, das die Gemüter aufheitert. Wir haben darum auch noch Musik zum Mitpfeifen von Bobby McFerrin aus den 80er oder aus den 90er, Musik von Roxette. Und jetzt ein Song aus den 80er von Falco, wo man zuerst könnte meinen, irgendwie hat er einen Sprung in der Platte. Aber nein, das ist pure Absicht. Viel Spass mit Rock Me Amadeus.

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3: Eine Unfallmeldung aus dem Grossraum Zürich. Wegen dem Stock hat es auf der A1 von St. Gallen Richtung Zürich zwischen dem Rastplatz Balderschwil und der Verzweigung Zürich-Ost. Sonst haben wir ebenfalls noch einen Unfall auf der A4 Richtung Schaffhausen, darum Stau zwischen Adliken und Trüliken. Und dann haben wir den normalen Feierabendverkehr im Grossraum Zürich, wie auch in der Region Zürich-Oberland und Obersee und Glarnerland und Wallensee. Ebenfalls der normale Feierabendverkehr. Alle Verkehrsmeldungen im Detail findet ihr auch immer auf radiozürichsee.ch oder in der Radio Zürichsee-App. Kommen alle gut und sicher am Ziel an. 5 Minuten noch, dann ist es 5 Uhr.
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4: Mit dem Marco Huber. Guten Abend. Nach der Brandkatastrophe von Gromontana und dem Postautobrand zu Kerzers sollen die Empfehlungen für die Opferhilfe angepasst werden. Die Konferenz der Sozialdirektorinnen und Sozialdirektoren will, dass die Unterschiede unter den Kantonen kleiner werden. Bei den Rechten der Opfer müsse die Rechtsgleichheit gewährleistet bleiben, heisst es heute in einer Mitteilung. Wenn es um die Opferhilfe geht, sind die Opfer von diesen beiden Ereignissen nicht sofort unterstützt worden. Die Chauffeurinnen und Chauffeure von Stadtbus Winterthur haben versprochen, dass sie in den nächsten zwei Jahren nicht mehr streiken. Das Fahrpersonal und die Gewerkschaft VPOD haben sich im Streit mit dem städtischen Verkehrsunternehmen geeinigt. Dafür kommen die Fahrerinnen und Fahrer neu unter anderem einen Lohnzuschlag für Abenddienst über. Der Arbeitskonflikt bei Stadtbus Winterthur hat sich Anfang März zugespitzt, wo ein grosser Teil der Belegschaft für mehrere Stunden nicht gearbeitet hat. Zu der guten Nachricht vom Tag. Der Entwurf für den neuen Fahrplan 2027 bringt Verbesserungen für Zugpassagiere in den Regionen Zürichsee, Zürich-Oberland und Glarnerland. Unter anderem gibt es laut der SBB neue Direktverbindungen zwischen dem Zürcher Oberland und dem linken Zürichseeufer. Das wird S8 und die S5 verknüpft werden sollen. Die S25 auf der Strecke Zürich-Lintel soll außerdem neu auch die Niederurne und die Oberurne halten.
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4: Abgesehen von ein paar Schneewolken ist es noch immer schön. Aktuell messen wir in der Stadt Zürich 24 Grad, Meilen und Regensdorf 23 Grad. Morgen und am gesamten verlängerten Pfingstwochenende gibt es viel Sonne und es ist sommerlich warm.
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3: Wir wünschen euch einen schönen Feierabend und dass euer Heimweg vielleicht noch an einem von diesen Erdbeerenhäuschen vorbeiführt. Findet ihr das nicht im Moment etwas vom Schönsten? Die frischen Erdbeeren. Und dann begleitet euch natürlich auf dem Heimweg auch noch die besten Songs aus den 80er zum Beispiel. Jetzt gerade von Eric Carmen und der Madonna oder nachher aus den 90er von den Backstreet Boys.
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0: habt ihr heute schon eins gehabt? Guten Abend auf Radio Zürichsee, 9 ab 5. Ja, er sagt es mal wieder richtig.
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0: Das Glassewetter hat wieder angefangen und es werden immer wieder neue Glasse erfunden, aber es verschwindet auch wieder Glasse. Und weil wir ein Musiksender sind, der vor allem 80er und 90er spielt, haben wir von euch auf den sozialen Medien wollen wissen, welche Sorten aus selberer Zeit ihr dann vermisst. Und da gibt es ganz klar Favoriten, zum Beispiel Solero Schotz. Das sind die ganz kleinen Kügel, grün, die man wie so aus einer Glassedose getrunken hat. Das Vampirglasse, habe ich zuerst mal anschauen, welches das ist. So ein süßer Geschmack, wo man dann eine farbige Zunge hat. Oder auch das Bum-Bum-Glasse, wo dann am Schluss der Stängel noch ein Kaugummi ist. Ja, schön war es. Was uns aber nicht aus dem Sortiment nehmen könnt, sind Songs aus selber Zeit. Gerade jetzt für euren Feierabend aus den 80er. Der Kenny Loggins mit Footloose. Kommt gut heim.

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0: Wenn ihr jetzt eine Playlist müsstet zusammenstellen für eine 90er-Party, würdet ihr den nächsten Song drauf tun? Welcher das ist, gehört ihr gerade nach dem Verkehrsupdate und der Kurznews. Wir wünschen einen guten Start in den Feierabend.
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0: Wir haben eine Unfallmeldung aus der Region Obersee. Und zwar hat es einen Unfall gegeben auf der Pfäffikaner Strasse zwischen Schindellegi und Pfäffiken in beiden Richtungen drum Stau. Sonst haben wir auch ganz einen Haufen Feierabendverkehr im Grossraum Zürich, wie auch in der Region Zürich-Oberland und Obersee oder Region Glarnerland und Wallensee. Da aber keine außergewöhnlichen Meldungen. Wir wünschen allen unterwegs ganz viel Geduld und eine gute und sichere Fahrt. 5 Minuten noch, dann ist es 5:30.
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5: Mit dem Marco Huber. Guten Abend. Nach der Brandkatastrophe von Gromantana und dem Postautobrand in Kerzers sollen die Empfehlungen für die Opferhilfe angepasst werden. Die Konferenz der kantonalen Sozialdirektorinnen und Sozialdirektoren will, dass die Unterschiede je nach Kanton kleiner werden. Bei den Rechten der Opfer müsse die Rechtsgleichheit gewährleistet bleiben, heisst es heute in einer Mitteilung. Die Chauffeurinnen und Chauffeure von Stadtbus Winterthur haben versprochen, dass sie in den nächsten 2 Jahren nicht mehr streiken. Das Fahrpersonal und die Gewerkschaft VPOD haben sich im Streit mit dem städtischen Verkehrsunternehmen können einigen. Dafür kommen die Fahrerinnen und Fahrer neu unter anderem einen Lohnzuschlag für Abenddienst über. Das Gericht in Paris hat die Fluggesellschaft Air France und den Flugzeughersteller Airbus wegen einem Flugzeugabsturz vor 17 Jahren verurteilt. Ein Flugzeug von der Air France ist damals auf dem Flug von Rio de Janeiro auf Paris in Atlantik abgestürzt. 228 Menschen sind dabei ums Leben gekommen. Das Gericht in Paris hat die beiden Unternehmen jetzt wegen fahrlässiger Tötung schuldig gesprochen und zu Geldstrafen verurteilt.
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5: Abgesehen von ein paar Schneewolken ist es noch immer schön. Aktuell messen wir in der Stadt Zürich 23 Grad, Mur und Andelfingen 22 Grad. Morgen und am verlängerten Pfingstwochenende gibt es viel Sonne und es ist sommerlich warm. 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

Gleich 20 vor 6. Wir wünschen einen schönen Feierabend mit neu noch mehr Musik auf Radio Zürichsee. Und wir haben heute unter anderem etwas von R.E.M. aus dem 91 parat gemacht oder aus den 80ern von der Sandra. Wir wünschen ein gutes Vorwärtskommen, wenn ihr auf dem Heimweg seid. Die einzigen Rückschritte, die es noch geben darf, sind die von Michael Jackson, sein Moonwalk, jetzt in Beat.

0: 5 vor 6.
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2: Mit dem Marco Huber. Guten Abend. Der Bundesrat soll mehr zum Schutz der Biodiversität in der Schweiz unternehmen. Dieser Ansicht ist die Geschäftsprüfungskommission vom Ständerat. Es gäbe zwar Fortschritte dabei, die würden aber bei weitem nicht langen. Darum fordert die GPK jetzt Massnahmen, die wirksamer sind, wie die der Bundesrat bis jetzt ergriffen hat. Der Zustand der Biodiversität in der Schweiz gilt seit mehreren Jahren als ungenügend. Viele Tier- und Pflanzenarten und ihre Lebensräume sind bedroht. Ein Gericht in Paris hat die Fluggesellschaft Air France und den Flugzeughersteller Airbus wegen einem Flugzeugabsturz vor 17 Jahren verurteilt. Ein Flugzeug von der Air France ist damals auf dem Flug von Rio de Janeiro auf Paris in Atlantik gestürzt. 228 Personen sind dabei ums Leben gekommen. Auslöser von diesem Absturz war, dass Geschwindigkeitsmesssonden vereist waren. Airbus soll die Folgen von einem solchen Ausfall unterschätzt haben und Air France soll die Piloten nicht genügend gut geschult haben. Das Gericht hat die beiden Unternehmen jetzt wegen fahrlässiger Tötung schuldig gesprochen und zu Geldstrafen verurteilt. Zu der guten Nachricht vom Tag. Der Entwurf für den neuen Fahrplan 2027 bringt verschiedene Verbesserungen für Zugpassagiere in den Regionen Zürichsee, Zürich-Oberland und Glarnerland. Unter anderem gibt es laut der SBB neue Direktverbindungen zwischen dem Zürcher Oberland und dem linken Zürichseeufer, weil die S8 und die S5 verknüpft werden sollen. Und die S25 auf der Strecke Zürich-Lintel soll neu auch das Niederurne und das Oberurne halten.
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2: Abgesehen von ein paar Schneewolken ist es noch immer schön. Aktuell messen wir in der Stadt Zürich 23 Grad, Wädischwil und Wallisellen 22 Grad. Morgen und am verlängerten Pfingstwochenende gibt es viel Sonne und es ist sommerlich warm.
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3: Vor einem halben Jahr war um diese Zeit schon stockfeister. Jetzt haben wir noch über 3 Stunden Sonne. Der Frühling ist einfach schön. Schönen Feierabend. Geniessen, was auch immer ihr noch vorhabt. Hoffentlich noch ein bisschen Zeit mit Radio Zürichsee verbringen. Wir haben euch einen der grössten Künstler aus den letzten paar Jahrzehnten. Phil Collins mit einem guten Song von ihm aus den 80ern. Oder gerade jetzt einen italienischen Künstler mit hellblauen Augen und einer Laura, die nicht mehr da ist. Aus den 90ern, der Neck.
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0: Nervosität steigt. Guten Abend auf Radio Zürichsee, 8 ab 6.
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0: Und jetzt stimmen wir uns schon ein bisschen ein mit Musik von Queen auf den 12. und 13. Juni.

0: wunderschönen Feierabend mit Radio Zürichsee an diesem Donnerstag. Wenn man Ferien am Strand machen will, am Meer, dann muss man einiges planen, freinehmen, beim Arbeiten, Flug buchen und, und. Es gibt aber auch die Schnellvariante zum Strandgefühl überkommen. Und zwar bei Radio Zürichsee jetzt gerade dranbleiben. Wir haben euch nämlich einen entsprechenden Song aus den 80er parat. Zuerst schauen wir noch auf die Strasse.
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0: Ein paar sind mittlerweile zu Hause angekommen. Immer noch Feierabendverkehr, trotzdem im Grossraum Zürich, wie in der Region Zürich-Oberland und Obersee oder im Glarnerland. Aber es wird immer weniger. Kommen gut und sicher heim.
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7: Abgesehen von ein paar Schleierwolken ist es schön. Aktuell messen wir in der Stadt Zürich 23 Grad, zu Lachen und Dübendorf 22 Grad. Morgen und am verlängerten Pfingstwochenende gibt es viel Sonne und es ist sommerlich warm. Das aktuelle Wetter und die genaue Prognose für euren Standort findet ihr jederzeit in der Radio Zürich.
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Wunderschönen Feierabend an diesem Donnerstag vor dem langen Pfingstwochenende. Und auch heute kann es ja schon bei euch so tönen noch. Vielleicht kommt noch etwas auf den Grill, vielleicht geht ihr noch ans Wasser, vielleicht lesen ihr noch ein Buch. Jetzt dann gerade tönt es aber vermutlich noch nach guter Musik aus den 80er und 90er, unter anderem Starship haben wir noch parat mit einem wunderschönen träumerischen Popsong, der Lionel Richie Latin mit einem 90er-Song zum Tanzen.

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0: Wiedicke stockt der Verkehr im Zürich Oberland zwischen Atal und Hiwil. Und im Glarnerland haben der stockende Verkehr zwischen Netschtel und Nevels. Alle Verkehrsmeldungen gibt es jederzeit in der Übersicht auf radiozürichsee.ch oder in der Radio Zürichsee App. Alle unterwegs weiterhin eine gute und eine sichere Fahrt. Das ist 5 vor 7.
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0: Mit dem Marco Huber. Guten Abend. Der Zürcher Stadtrat will das Recht auf Barzahlungen nicht in der Gemeindeordnung verankern. Er hat eine Motion aus der Reihe der AL abgelehnt. Die AL hat damit argumentiert, dass Bargeld den Schutz vor dem Überwachungskapitalismus bietet und es auch für Personen ohne ein Bankkonto möglich machen würde, ohne Hürden am Wirtschaftsleben können teilzunehmen. Auslöser von dieser Diskussion über Barzahlungen sind unter anderem das Kunsthaus Zürich und der Weihnachtsmarkt am Zürcher Hauptbahnhof gewesen, wo zum Teil keine Barzahlungen mehr akzeptiert haben. Das hat dann für Unmut gesorgt und so haben die Verantwortlichen ihre Bargeldlos-Strategie wieder aufgegeben. Heute ist in den Schweizer Alpen der Zeitpunkt erreicht, wo die Eisdecke der Gletscher wieder abnimmt. Laut Meteorologen zeigt sich daran die Folgen des Klimawandels besonders deutlich. Die 0-Grad-Grenze steige jetzt auf über 4000 Meter. Mittlerweile liege wenig Schnee auf den Gletschern, die das Eis vor dem Schmelzen könnte schützen. Ein Gericht in der türkischen Hauptstadt Ankara hat die Absetzung vom Chef der grössten Oppositionspartei, der CHP, angeordnet. Der Parteivorsitzende und die Parteileitung sollen ihre Ämter abgeben, berichtet die staatliche türkische Nachrichtenagentur Anadolu. Bis auf weiteres soll der ehemalige Parteichef und die damalige Parteileitung CHP jetzt führen. Die Justiz wirft der jetzigen Parteileitung vor, dass sie Delegierte soll bestochen haben. In der Türkei ermittelt die Justizbehörde schon seit über einem Jahr gegen die CHP. Hunderte Parteifunktionäre und zahlreiche Bürgermeister sind im Zug von diesen Ermittlungen bereits verhaftet worden.
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0: Abgesehen von ein paar Schneewolken ist es schön. Aktuell messen wir in der Stadt Zürich 22 Grad, Meinidorf und Zefretiken 21 Grad. Morgen und am verlängerten Pfingstwochenende gibt es viel Sonne und es ist sommerlich warm.
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